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1: 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Nach einem Blick auf die Wetterprävisionen hat bleibt es größtenteils bedeckt, heinz du kann es dann noch zu leichten Rehschauern kommen. 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
1: 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Andere billige Pferdeprävisionen, es bleibt größtenteils bedeckt. Haut Heinz, du kannst doch zu leichten Regenschauern kommen. 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An der Nacht dann ähnlich bei leichtem Regen nach Kielen 6 bis 8 Grad. 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
1: 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Für die Prävisionen, es bleibt größtenteils bedeckt und es kann noch mal regnen. Temperaturen klammern am Laufen darauf maximal 14 Grad. Und danach wird es dann noch ähnlich bleiben, bei maximal nur noch 8 Grad. Mutter fängt die neue Woche dann nicht und dann bleiben noch viel wollig, mit schießt Heinz oder der Sonne, die sich mal weisen könnt. 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
1: 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Heute bleibt es größtenteils bedeckt, heißt du kann doch zu leichten Rehschauern kommen, Temperaturen klammen, am Laufen darauf 12 bis 14 Grad. An der Nacht kühlt es dann auf, ob bis zu 6 bis 8 Grad. Mit dem Morgen fängt die neue Woche noch nieblig an, dann bleiben auch noch viel Wolken, mit heißt du bis die Sonne. Mit soll drüsten bleiben, das bei maximal 16 Grad.
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1: 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Nach vier Prävisionen hat bleibt es größtenteils bedeckt. 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An der Nacht ähnlich bei leichtem Rehner Kiele 6 bis 8 Grad. Morgen fängt die neue Woche an. 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Mit Heinz, du mal ein bisschen Sonne, mir soll drüsche bleiben. Das bei Temperaturen zwischen 13 und 16 Grad.
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1: 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Vier danach mitgedeelt von Meteorlux. 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
1: 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Vierter Nacht mitgedehnt von Meteolux, haut als es größtenteils bedeckt. 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Es soll aber drüben bleiben, dass bei Temperaturen zwischen 3 Zing Asiasch Zing Grad.
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